Profi nehmen wir hier, Mann. Ich fand ihn. Ich war 43. So wie es war 49. Weil ich gerade vom Mann noch. Jetzt bin ich noch gewinnen von nah. Das Mist kann ich nicht im Paar. Da fand ich gleich nicht, denke ich, wie es mir auch. Da sag ich, du. Ich geh was zu einer Jüftin, ja, wenn er sei.